0: Herr, lehr uns bitte, unser Vater, die in der Himmel seid, ihr Name wurde geheiligt, ihr Reich komme,
1: ihr Wille geschehe auf alles, was in der Himmel.
0: Gib uns heute unser tägliches Brot und vergib uns unsere Schulden, so als auch wir vergeben an unsere Schuldner. Und bring uns nicht in Beprüfung, aber verlass uns von der Qual. Wir bitten euch, Herr, unterstöhn und bescherm uns. Red, wie in Möglichkeiten verkehrt. Richt, wie gefallen ist, wer ob. Ton ü an, wie in Not ist. Genes, wie Sieg ist. Leid, wie dwalt. Versadig, wie Hunger hilft. Befreit, wie gefangen ist. Verhef, wie schwach ist. Bemutig, wie bang ist. Lad alle Völkeren erkennen, dass du der enige Gott bist, dass Jesus uw Sohn ist und dass wir uw Volk sein, der Kudde, die uw weidt, durch unser Herr Jesus Christus.